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1: Der Fall des seit zwei Wochen vermissten Mädchens ist geklärt. Nachdem die Polizei zuerst Hinweise auf ein Verbrechen erhalten hatte, wurde das Mädchen gestern von Interpol-Beamten auf dem Flughafen von Rom aufgegriffen. Sie hatte, erklärte die 19-Jährige, ein neues Leben anfangen wollen.